0: Ja, da weißt du. Und?
1: Also. Ja, wie kriegen wir das denn, Brüssel?
0: Falsch, schon nicht.